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0: Cute Aggression. Miau, miau, miau.
1: Heute beginnt eine neue Ära vor einem der, sagen wir mal, größten Rock'n'Roll-Stars des Landes. Bibiza bringt heute sein neues Album raus.
0: Yeah, it's also called Rock'n'Roll Star, a record with lots of attitude and a different sound for the musician, though. Starting with the color scheme, while his last two records, Wiener Schickeria and Bisana Weint, were presented in a more red and black style with their album covers and music videos, the new record is all white and glamorous.
1: Ja, und auch neue Rekorde gibt's für Bibiza. Vor kurzem hat er in Wien in der Metastadt mit 8000 Leuten ein ausverkauftes Konzert gespielt. Das machen ihm gerade in Österreich nicht sehr, sehr viele nach, muss man sagen.
0: Ja, das stimmt. Christoph Sepin talked to Franz Bibiza about his new record, his new era and his new color scheme.
2: Dieses Weiß war für mich einfach, das hat sich dann relativ schnell etabliert. Das war die Farbe Weiß schon ganz früh da, bevor überhaupt der Name oder so vom Album da war. Ich war so, irgendwie fühlt sich das für mich gerade nicht mehr so wie dieses Rot-Schwarz-Mozart-Kugel-Monarchie-Wien-Ding an und nicht so verrucht, sondern irgendwie mehr Daylight und irgendwie mehr Sommer auch und mehr Glamour.
3: Ich bräuchte ein Soda, Zitronen, soll ich dir auch eins holen?
4: Was für eine Art von Attitude findest du auf dem Rock'n'Roll-Star-Album?
2: Es hat halt voll diesen Rock'n'Roll Star Vibe, so The Tiger in the Storm, mit was ich mich nicht mehr ganz mit mir selbst als Mensch identifizieren konnte, ist so dieses Alkohol-Ding. Ich wollte ein bisschen mehr hin so zu Glam Rock, eben ein bisschen more glamorous einfach. Im Jänner waren wir in Spanien 10 Tage in Valencia und haben da viel Musik gemacht. Und da sind mir diese Hotel Imperial und Common Manager und Sterne und was gibt's da noch, Postman und so. Und das ist so eine neue Attitude, die ich da irgendwie für mich ganz lustig fand, mit der mich herumzuspielen.
3: Willkommen an Bord.
2: Ich habe mir natürlich auch Gedanken gemacht drüber hier, weil das Album ja schon sehr, sehr orge Attitude hat, so hier, yeah, so was ich meine, so ganz orge Film. Und dann dachte ich mir so, ist das jetzt das, was die Leute brauchen, so ist das? Und dann war ich so, eigentlich ja, so, weil überall in den Medien ist alles im Arsch, so was ich meine, man kriegt nur schlechte Nachrichten. Es ist auch einfach geil, wenn du einen Artist hörst und einfach gute Laune hast, so Bock hast, rauszugehen, Freunde zu treffen, Sonne scheint oder einfach abgelenkt wirst, so auch. Und ich liebe auch einfach Künstler, die mir gute Laune bereiten, deswegen dachte ich mir dann, let's fucking go, Rock'n'Roll Summer.
0: All right, yeah, attitude. And you can see Bibiza live this weekend, by the way. He's going to be playing at the Rock im Dorf in Kirchdorf and at the Szene Open Air in Lustenau.
1: Weniger Alkohol und mehr Soda Zitronen.
0: Soda Zitronen!

0: T-shirt. It's 6:27. The news is up next.
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0: 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It's exactly 6:30 on this Friday morning, the 31st of July. And here is Lorenz Wildner with the FM4 News. Schönen guten Morgen.
11: Schönen guten Morgen. Für Reformen in der Wiener Wirtschaftskammer gibt es nach der Affäre um Walter Ruck keine Hindernisse. Das meint zumindest der Politologe Peter Filzmaier am Abend in Wien heute. Und der gestrige Rücktritt von Ruck war letztlich wohl unausweichlich, Daniel Pichler.
10: Warum Ruck nun doch gegangen ist, weiß auch der Politologe Peter Filzmaier nicht genau. Aber
4: Fässer werden letztlich durch den einen Tropfen zu viel zum Überlaufen gebracht.
10: Einige Tropfen haben auch den Wiener Bürgermeister Michael Ludwig angeschüttet. Stichwort Postenschacher. Ludwig hat sich öffentlich aber nie von Ruck distanziert.
4: Und vielleicht hat man einen großen Plumps gehört beim Rathausplatz und Michael Ludwig war heimlich erleichtert über den Rücktritt.
10: Nun werden Reformen in der Wiener Wirtschaftskammer gefordert. Umsetzen soll sie die Nachfolgerin Margarete Kritz-Zwitkowitz, eine ehemalige Verbündete von Walter Ruck. Ansonsten gibt es laut Filzmaier keine Hindernisse für Reformen in der Wiener Wirtschaftskammer, denn dort hat die ÖVP mit dem Wirtschaftsbund die absolute Mehrheit.
11: US-Präsident Donald Trump hat ein Abkommen zur Entwaffnung der Hamas im Gazastreifen verkündet. Ranghohe Hamas-Funktionäre haben die Einigung gegenüber der französischen Nachrichtenagentur AFP bestätigt. Auch alle anderen islamistischen Gruppen in dem Küstengebiet würden entwaffnet. Eine offizielle Stellungnahme Israels gibt es bisher noch nicht. In Nordafrika haben tausende Migrantinnen und Migranten die spanische Exklave Ceuta erreicht. Spanischen Medienberichten zufolge gelangten mehrere tausend Menschen von Marokko aus schwimmend an die Küste. Die Grenzsicherung brach zeitweise zusammen. Mindestens 9 Menschen kamen Behördenangaben zufolge ums Leben. Und starkes Wachstum hat es im vergangenen Quartal bei Apple gegeben. Der US-Tech-Konzern hat sein iPhone-Geschäft im Jahresvergleich um 22% gesteigert. Das Ende Juni abgeschlossene Vierteljahr war das letzte volle Quartal unter dem langjährigen Konzernchef Tim Cook. Er übergibt im September an den bisherigen Hardware-Boss John Ternes. Und das Wetter wird heute extrem heiß. Die Temperaturen erreichen 32 bis 37 Grad, von Linz bis Eisenstadt stellenweise an die 40 Grad. Einzig nach Westen hin sind allmählich ein paar teils kräftige Gewitter möglich.
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0: Austrian Music School fee. And VIP, yippee, it's Friday, and it's the 31st of July, but Halloween came a bit early this year for some.
1: Not the 31st of October?
0: No.
1: July. Ja, Tame Impala haben in Boston nämlich Jennie von der südkoreanischen Girl-Supergroup Blackpink auf die Bühne geholt und zusammen haben sie zum allerersten Mal die Live-Performance vom Dracula-Remix performt. Dracula, Lieblingssong von mir zu
0: Amazing.
1: Halloween. Im letzten Jahr erschienen, dann groß auf TikTok gewesen, großer TikTok-Hit.
0: There were red lights, gothic outfits, yeah. Red confetti, everything yeah. going on there. Nearly 1 billion streams as well. Billboard, top 10 hit. It's got it all going on.
1: Ja, und Kevin Parker hat nach dem Song einfach nur gesagt, Jennie, you're a fucking legend. Verständlich.
0: Yeah.
1: Der Remix gehört zu den größten Songs des Jahres.
0: Yeah, let's play it, shall we?
1: Bitte.

0: the first time and the kids are. It's 6:46.
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0: Yeah, let's do that. Money, money, money. Now, since large parts of Europe have committed to the same currency, the euro, obviously paying in many other countries has become a lot less difficult.
5: Ja, wenn man aber dann doch in ein Land mit einer anderen Währung als den Euro reist, stellt sich gleich die Frage, wie zahle ich am besten, ohne dass ich mit horrenden zusätzlichen Gebühren rechnen muss?
0: Yeah, Aline Brandstetter found out for us.
6: I tell you what to do, I tell you how to do it.
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0: erste Entscheidung bar oder mit Karte zahlen. Konsumentenschützerin Manuela Robinson vom Verein für Konsumenteninformation sagt,
1: es spricht jetzt nichts grundsätzlich gegen Kartenzahlung, aber es ist einfach zu empfehlen, dass man trotzdem Bargeld mit dabei hat.
0: Je nach Bank und Konto variieren die Bearbeitungsgebühren und Spesen. Vor der Reise also schon mal die eigenen Konditionen checken, macht auf jeden Fall Sinn. Verschiedene Online-Banken werben mit besonders niedrigen oder sogar gar keinen Kosten. Bei attraktiven Angeboten sollte man aber besonders auf das Kleingedruckte achten. Auch wichtig:
1: Da gibt es typischerweise zwei Auswahlmöglichkeiten, nämlich entweder, ob man eben in der Landeswährung abgerechnet haben will oder sofort umrechnet. Und da gibt es Studien dazu, dass diese sofortige Umrechnung im Prinzip nachteiliger ist. Das heißt eher, wenn man da auswählen kann, immer diese Abrechnung in Landeswährung.
0: Wer mit Bargeld zahlt, sollte eins vermeiden.
1: Was auf jeden Fall nachteilig und kostenintensiv ist, ist typischerweise Bargeldbeheben mit Kreditkarte. Also das sollte man möglichst vermeiden.
0: Bargeldautomaten, vor allem von Drittanbietern, können auch besonders hohe Gebühren mit sich bringen. Das
1: muss im Vorfeld schon natürlich am Gerät angezeigt werden, aber da einfach nochmal drauf achten. Ansonsten natürlich auch Sicherheitshalber irgendwo einen Notfallzettel mitnehmen, falls man die Karte sperren muss. Also dass man da nochmal die Sperrhotline parat hat, beziehungsweise die Kartendaten, einfach damit man da, wenn was passiert mit der Karte, dann rasch sperren kann.
0: Und so wird der Urlaub vielleicht ein bisschen billiger.
2: That's exactly the sort of thing that I'm very interested in learning how to do.
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2: It's the last day of July.
3: Schulferien halftime. And we're in another heat wave. Obviously, it's going to be up to 40 degrees today. So I think we can say it's peak summer. Ja,
4: mehr Sommer wird's nicht mehr, das stimmt. Diese und nächste Woche sind statistisch gesehen auch die beiden Wochen, in denen die meisten hierzulande in den Urlaub fahren. Und es gibt so Dinge, die man im Hochsommer ganz selbstverständlich macht, die einem sonst aber eher strange und komisch vorkommen.
3: Yeah, true. Like things that are peak summer. Sleeping but naked at night, for example. Also during the day, because, you know, we sleep during the day at the morning show. The warm air is your cover.
4: Ja, oder mit Flipflops und Hoochie-Coochie-Shorts und Fischerhut in die Arbeit geben. Mein Peak-Summer-Habit.
3: Like you today?
4: Ja.
3: Yeah, exactly. Putting your head in the fridge when opening in it to get a cool breeze.
4: Ja, oder immer einen Fächer oder so einen Handventilator dabei haben.
3: Oh, yeah, definitely. And your Peak-Summer-Diet, Greek salad, ice cream and watermelons.
5: Ich habe eine Wassermelone getragen.
4: Wassermelone und griechischer Ziegenkäse. Perfekt, perfekt.
3: Yeah.
4: Was macht ihr denn so im Peak-Sommer und was ihr sonst nicht macht? Das wollen wir herausfinden. Schickt uns am besten eine WhatsApp-Sprachnachricht an 0664 828 4x4.
3: Und kauft euch doch ein Eis.

0: machst du Peak Summer is the question. Like for instance, I don't know, going swimming every day after work.
1: Ah, das ist das Beste. Oder mehrmals am Tag duschen. Oder kennst du diese Sprühnebel in der Stadt, wenn man da durchgeht? Man fühlt sich so refreshed. Wird man im Winter niemals machen, da sind sie auch nicht an. Aber im Sommer ist das das Beste.
0: And sometimes like that mist would like just freeze like mid-air, right?
1: Exactly, yeah. Peak Summer.
0: Also cool. Peak Summer is what we're asking you for, but we also have
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0: Something brand new, namely and Austrian from Oscar Haag. Yeah, and sometimes the angriest songs have a very specific origin story, let's say.
1: Ja, Dropout heißt der neue Song von Oscar Haag und der beginnt mit einer Zeile, die ziemlich provoziert. Drop out of school and take some drugs with me,
0: heißt
1: es. Yeah,
0: now it sounds shocking until you know where it comes from, though.
1: Ja, Oscar Haag hat selbst mit 17 die Schule abgebrochen. Als er sich damals von seinem Chemielehrer verabschieden wollte, hat der nur gesagt, wenn du so blöd bist, die Schule abzubrechen, würde es mich nicht wundern, wenn du drogensüchtig wirst.
0: And that sentence, of course, stayed,
1: Pädagoge, ne?
0: Stayed with him. Yeah.
1: Ja, Dropout ist deshalb kein Aufruf zum Drogennehmen, sondern eine wütende Antwort auf die Vorurteile und auf Menschen, die andere vorschnell abstempeln und auf das Gefühl, nicht in ein System zu passen.
0: Brand new from Oscar Haag. This is Dropout.

0: Young Fathers and Shame on this Friday morning. And the news is up next after this.
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2: It's 7:30 on this Friday morning. It's the 31st of July and here's Lorenz Wildner with the FM4 News. Guten Morgen.
3: Guten Morgen. US-Präsident Donald Trump hat neuerlich ein Abkommen für den Gazastreifen angekündigt. Die Terrororganisation Hamas soll ihrer Entwaffnung zugestimmt haben, Israel bereit sein zum Rückzug aus dem palästinensischen Gebiet. Ein Zeitplan fehlt aber. Hartmut Fiedler berichtet.
4: Präsident Trump selbst nannte es in einer Verlautbarung über die sozialen Medien einen monumentalen Schritt. Der vor einem Jahr auf seine Initiative einberufene Friedensrat hat angeblich eine vollständige Entwaffnung der Hamas und anderer Terrorgruppen im Gazastreifen erreicht. Die Hamas bestätigt die Angaben gegenüber dem britischen Rundfunk BBC zumindest teilweise. Einzelheiten zur Umsetzung fehlen. Unklar ist vor allem, was wann passieren soll. Israel soll bereit sein, seine Soldaten aus Gaza abzuziehen. Eine offizielle Stellungnahme der Regierung Netanyahu fehlt allerdings.
3: Russland soll bei seinem jüngsten Luftangriff erstmals seit längerem wieder eine Rakete aus Nordkorea eingesetzt haben. Laut dem ukrainischen Präsidenten Selenskyj hat die Rakete ein Wohnhaus bei Kryvyi Rih getroffen. 6 Mitglieder einer Familie wurden nach vorläufigen Angaben getötet. Nordkorea gilt als wichtiger Waffenlieferant Russlands. Die anhaltende Trockenheit könnte die Trinkwasserversorgung in Österreich unter Druck bringen, und zwar schon in den nächsten Monaten. Wochen. Davor warnt der Hydrologe Günter Blöschl am Abend in der Zeit im Bild 2. Ob es tatsächlich zu Engpässen kommt, hänge von den Niederschlägen in den kommenden Wochen ab. Um das derzeitige Defizit auszugleichen, wären laut Blöschl 100 bis 200 Liter Niederschlag pro Quadratmeter nötig. So viel, wie sonst in mehreren Monaten fällt. Und nach dem Vorfall bei OpenAI meldet nun auch Anthropic eine KI-Panne. Bei Sicherheitstests haben 3 KI-Modelle unerwartet auf Systeme realer Unternehmen zugegriffen. Grund war ein Fehler im Testaufbau, durch den die Modelle Zugang zum Internet hatten. Entdeckt wurden die Vorfälle erst bei einer nachträglichen Überprüfung von mehr als 141.000 Testläufen. Das Wetter ist heute extrem heiß. Die Temperaturen erreichen 32 bis 37 Grad. Von Linz bis Eisenstadt hat es stellenweise an die 40 Grad. Einzig nach Westen hin sind allmählich ein paar teils kräftige Gewitter möglich.
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0: City. Now, it's a bit early for Bacardi, maybe, but it's never too early for Cardi B.
1: Ja, Cardi B hat gerade einen neuen Song gedroppt, sage ich mal so, der erste Song seit 2025. Klassischer Cardi B-Song, explicit und wie immer outspoken. Und die Fans gingen schon wild. Cardi B went crazy on this. I'm here before it blows up. Oder auch Real Fans are here early. So sind die Kommentare auf ihrem YouTube-Kanal gerade.
0: And here we are with
1: here
0: it, right?
1: We are with
0: it's 7:37, early enough on a Friday morning,
1: und
0: brand new.
1: Den Kindern vielleicht jetzt die Ohren zuhalten.
0: This is called Aha.

0: You know, I think after a certain age, when someone says, du kommst nachts an mein Fenster und ich hoffe sehr, du bleibst es, nein. We don't want that anymore.
1: You're not romantic.
0: Yeah, but sort of like when you're 15, like, you know, throw stones at your window. If it happens after the age of, like, I don't know, 20-something, then you're like, mm-mm, stay away.
1: And they say romance is dead with you, yes. I would do that still tonight.
0: Oh, great.
1: Tonight I'm coming to your house with stones.
0: Oh, great. All right, back to something more serious now, Alex.
1: Please.
0: The proposed social media ban for children under 14 is moving to the next stage. So the government's draft bill has been under review since this week.
1: Ja, und diese Altersfreigabe, die betrifft nicht nur die Jugendlichen, sondern uns alle. Nämlich neu ist, die verpflichtende Altersverifikation soll nicht nur für Social Media Plattformen gelten, sondern auch für Pornoseiten, wie wir euch vor zwei Tagen schon gesagt haben. Die Regierung setzt dabei auf ein sogenanntes Double Blind System, das möglichst wenige persönliche Daten weitergeben soll.
0: Yeah, data privacy advocates still see significant risks though. FM4 Reporter Paul Pant has more.
2: Mit dem einfachen Klick, ich bin über 18, soll künftig Schluss sein. Wer in Österreich Pornoseiten oder bestimmte Social-Media-Plattformen nutzen will, soll sein Alter künftig technisch nachweisen müssen. Neu im Gesetzentwurf ist, die verpflichtende Altersverifikation gilt nicht nur für Social-Media, sondern auch für Plattformen mit pornografischen Inhalten. Thomas Lohninger von der Grundrechtsorganisation Epicenter Works sieht die Pläne kritisch.
3: Also die jetzt vorgeschlagene Maßnahme zur Altersverifikation im Internet läuft auf einen digitalen Ausweiszwang hinaus und deswegen lehnen wir das Ganze auch ab. Das Ziel ist ein legitimes, Kinder im Internet zu schützen, aber da hätte es eben viel gelindere Mittel gegeben.
2: Die Regierung schreibt dafür ein sogenanntes Double-Blind-Modell vor. Dabei soll der Anbieter der Altersüberprüfung nicht wissen, welche Website jemand besucht. Die Plattform wiederum soll nur erfahren, ob jemand alt genug ist und keine weiteren persönlichen Daten erhalten. Als mögliche Lösung nennt die Regierung unter anderem die ID Austria. Daneben sollen aber auch andere technische Systeme möglich sein.
3: Wir müssen zuerkennen, dass die Regierung in Sachen der Verifikation im Gesetz durchaus einige richtige Prinzipien vorgegeben hat. Das Problem ist hier die technische Umsetzung. ID Austria kann das nicht, was das Gesetz von ihm fordert. Und wir haben große Bedenken, ob man das technisch wirklich bis Jänner 2027 alles umgesetzt bekommt.
2: Der Gesetzesentwurf ist jetzt in Begutachtung. Geplant ist, dass die neuen Alterskontrollen ab 2027 gelten. Betroffen werden Plattformen wie TikTok, Instagram, YouTube und Snapchat. Messenger wie WhatsApp und Signal sind von den Plänen ausgenommen.

0: Timeless.
1: Oh my God, you're so crazy.
0: Yeah, Gnarls Barkley. It's 8:17 on this Friday morning. Have you ever heard of a country called Liberland?
2: Ja, das ist ein kleines Fleckchen Erde, ein kleines Stück Land zwischen Kroatien und Serbien. Liegt an der Donau. Nach dem Ende von Jugoslawien wurden diese 7 Quadratkilometer Land weder Kroatien noch Serbien konkret zugeschrieben.
0: Yeah, to be honest, I had actually never heard of it before this, but since 2015 it's been getting called Liberland by Liberlanders, but many have never even heard of it, like me. So, like, is it really a country? Lauren Foster wanted to know what's going on there.
3: That is Liberland's national anthem. It also has a flag, a coat of arms, and even shows up on Google Maps. But can you just claim a new state? Ralf Janik, international law expert, says,
4: man kann sich Niemandsland einfach so schnappen. Die Frage ist, ob es auch wirklich Niemandsland ist. Es gibt manchmal so Kuriositäten, wie eben zum Beispiel diesen Landstrich zwischen Serbien und Kroatien, wo man nach dem Zerfall von Jugoslawien sich nicht eindeutig darauf geeinigt hat, wem es gehört. Was aber feststeht, ist, dass sowohl Serbien als auch Kroatien sich darauf einigen können, dass es jedenfalls nicht den Liberländern gehört, beziehungsweise von niemand anderem beansprucht werden kann.
3: So, no. This piece of land is not officially up for grabs. Still, Liberland itself is clinging onto it. It claims to be a country as it fulfills the criteria laid out by the Montevideo Convention of 1933 on the rights and duties of states. This includes having a population, territory, diplomatic relations with other states, and a government.
4: Jetzt ist es aber so, dass aufgrund der fehlenden Infrastruktur niemand dort dauerhaft lebt. Das heißt, das erste Kriterium, das Staatsvolk, wird schon mal schwierig.
3: And it's also lacking in other departments. Liberland's legitimacy is just one of the many discussions, though. Another is about the way they want to run the country, namely via blockchain. This means that elections, laws, etc. should be transparently documented online.
4: Also eine Blockchain-Verwaltung kann enorme Vorteile bringen. Ich finde das Konzept äußerst spannend und vor allem für Länder interessant, die keine funktionierende Verwaltung haben, die von Korruption geplagt werden.
3: But it also comes with a few controversial aspects. 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
4: Was möglich ist, ist, dass man zumindest das ausbaut, was bereits passiert. Dass man sagt, man hat digitale Botschaften, man macht PR, man findet genug Leute, die daran glauben, aus ideologischen Gründen oder auch aus opportunistischen Gründen. Das wird weitergehen.
3: But PR or not, for now, it remains an experiment.
0: 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I'm good with democracy, to be honest. All right, here are Ja Panik now with their very own utopian state of libertation. Ich wünsche mich da.

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0: 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It's 8:30 on this Friday morning, the 31st of July, and here's Lawrence Wildner with the FM4 News. Guten Morgen.
24: Einen schönen guten Morgen. Die Hitze und Trockenheit besorgt auch die Landwirtinnen und Landwirte in ganz Europa, insbesondere bei Getreidesorten. Julian Kern aus unserer Wirtschaftsredaktion, wie steht es denn um die Getreideernte in der EU?
25: Ja, Expertinnen und Experten gehen davon aus, dass die Getreideernten heuer um fast 7% zurückgehen. Hauptgrund ist die anhaltende Trockenheit. Zusätzlich belasten die Kriege im Iran und in der Ukraine die Situation, weil dadurch generell auch weniger Getreide und vor allem auch weniger Düngemittel auf den weltweiten Markt kommen.
24: Wie sieht die Prognose konkret für Österreich aus?
25: Für Österreich fällt die Prognose noch schlechter aus. Laut Landwirtschaftskammer dürfte die Getreideernte heuer um rund ein Fünftel geringer ausfallen als im Vorjahr. Besonders betroffen sind das Weinviertel und das Nordburgenland, wo es monatelang zu wenig geregnet hat. Früher oder später wird das dann wohl auch durch höhere Preise in den Supermärkten zu spüren sein.
24: Julian Kern war das aus unserer Wirtschaftsredaktion. Vielen Dank. Nachdem tausende Migrantinnen und Migranten die spanische Exklave Ceuta erreicht haben, schickt Spaniens Regierung das Militär dorthin. Auch Premier Sanchez und Innenminister Grande Marlaska werden heute in der Stadt erwartet. Mehr als 1500 Menschen aus Marokko waren zuvor nach Ceuta gelangt. Die Grenzsicherung brach zeitweise zusammen. Mindestens 9 Menschen kamen nach Behördenangaben ums Leben. Bei einer Explosion in einer Kohlemine in der pakistanischen Provinz Belutschistan sind mindestens 34 Bergleute ums Leben gekommen. Mehrere Arbeiter werden laut Behörden noch vermisst. Die Suche läuft. Grubenunglücke ereignen sich in Pakistan wegen unzureichender Sicherheitsstandards immer wieder. Und die Hitze sorgt mancherorts für seichte Gewässer. In Niederösterreich führen beispielsweise die Pilach und die Traisen stellenweise so wenig Wasser, dass es für die Fische schwierig ist zu überleben. Um die Situation zu entschärfen, haben Wasserkraftwerksbetreiber mehr Wasser aus den Mühlbächen abgegeben. Das Wetter ist heute extrem heiß. Temperaturen mit 32 bis 37 Grad, von Linz bis Eisenstadt stellenweise sogar 40 Grad. Einzig nach Westen hin sind allmählich ein paar teils kräftige Gewitter möglich.
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0: Sophie Reuer, sesquicentennial.
1: How? What?
0: Sesquicentennial.
1: What does it mean?
0: Is it 600 years or something like that?
1: Okay.
0: Not quite sure.
1: That's how long she's doing music.
0: Don't quote me on
1: that's
0: that.
1: How long she's doing music.
0: Hey, listen, do you get any kind of motion sickness when you're traveling?
1: Yeah, very
0: often.
1: You do?
0: Mm-hmm. Well, you're not the only one, and it can be a real challenge, especially now because it's holiday time. So car rides, boat rides, plane rides, they can lead to nausea and even throwing up.
1: Ja, der Grund, das Gehirn bekommt widersprüchliche Signale von den Augen, dem Tastsinn und dem Innenohr, das ja für den Gleichgewichtssinn verantwortlich ist. Gerade jetzt im Sommer, wo man vielleicht mal öfter unterwegs ist, wird Motion Sickness zum Problem. Die klassischen Tipps sind dann immer am Beifahrersitz sitzen, immer in Zug, in Fahrtrichtung und ganz in die Ferne schauen zum Beispiel. Mhm. Aber da geht noch mehr. Auch hier schläft die Technik nicht, sag ich mal.
0: Yeah, what can also help are those funny-looking motion sickness glasses. Now, they feature a transparent rings at the front and sides that are partially filled with a colored liquid. And as the liquid sloshes back and forth within the ring, due to the movement of the vehicle or the boat, it creates an artificial horizon, so to say. So the visual signal now matches the signal from the inner ear again, and the conflict in the brain is resolved and the nausea disappears. Genial.
1: Ja, und wenn einem so wie mir leicht schlecht wird im Auto als Beifahrer, sollte man nie aufs Handy schauen, aber viele Smartphones haben mittlerweile eine Anti-Motion Sickness-Funktion oder auf Deutsch Fahrzeugbewegungshinweis, da hat man sich was einfallen lassen.
0: Ja.
1: Dabei werden kleine Punkte an den Rändern des Displays eingeblendet, die sich synchron zum Fahrzeug bewegen und das soll eben helfen, damit einem nicht schlecht wird. Und bei mir, ich habe es immer aktiviert, bei mir funktioniert das super.
0: Wirklich?
1: Ja.
0: I gotta try it out. Well, I don't get motion sickness, but if you
1: lucky
0: do,
1: you.
0: This is some ideas for you there. And if you happen to be on your way to a vacation right now, then safe travels, have fun.

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1: Heute beginnt eine neue Ära von einem der, sagen wir mal, größten Rock'n'Roll-Stars des Landes. Bibiza bringt heute sein neues Album raus.
0: Yeah, it's also called Rock'n'Roll Star. A record with lots of attitude and a different sound for the musician, starting with the color scheme. While his last two records, Vina Schickeria and Bis ein Event, were presented in a more sort of red and black style with their album covers and music videos, the new record is all white and glamorous.
1: Vor kurzem hat Bibiza sein bisher größtes Konzert gespielt mit 8000 Leuten ausverkauft in der Wiener Metastadt. Machen ihm auch nicht viele in Österreich nach, muss man sagen.
0: Nein. Christoph Sapin talked to Franz Bibiza about his record, his new era and his new color scheme.
2: Dieses Weiß war für mich einfach, das hat sich dann relativ schnell etabliert. Das war die Farbe Weiß schon ganz früh da, bevor überhaupt der Name oder so vom Album da war. Ich war so, irgendwie fühlt sich das für mich gerade nicht mehr so wie dieses Rot-Schwarz-Mozart-Kugel-Monarchie-Wien-Ding an und nicht so verrucht, sondern irgendwie mehr Daylight und irgendwie mehr Sommer auch und mehr Glamour.
3: Ich bräuchte ein Soda, Zitron, soll ich dir auch?
4: Was für eine Art von Attitude findest du auf dem Rock'n'Roll Star Album?
2: Es hat halt voll diesen Rock'n'Roll Star Vibe, so The Tiger in the Storm, mit was ich mich nicht mehr ganz mit mir selbst als Mensch identifizieren konnte, ist so dieses Alkohol-Ding. Ich wollte ein bisschen mehr hin so zu Glam Rock, eben ein bisschen more glamorous einfach. Im Jänner waren wir in Spanien 10 Tage in Valencia und haben da viel Musik gemacht. Und da sind mir diese Hotel Imperial und Common Manager und Sterne und was gibt's da noch, Postman und so. Und das ist so eine neue Attitude, die ich da irgendwie für mich ganz

0: lustig fand, mit der mich herumzuspielen. Willkommen am Board. Board. I'm a little bored. Ich habe mir natürlich auch Gedanken gemacht drüber hier, weil das Album ja schon sehr, sehr orge Attitude hat. So, yeah, so was ich meine, so ganz orge Film. Und dann dachte ich mir so, ist das jetzt das, was die Leute brauchen? So, ist das. Und dann war ich so, eigentlich ja, so, weil überall in den Medien ist alles im Arsch, so, weißt du, ich meine, man kriegt nur schlechte Nachrichten. Es ist auch einfach geil, wenn du einen Artist hörst und da einfach gute Laune hast, so, Bock hast, rauszugehen, Freunde zu treffen, Sonne scheint und einfach abgelenkt wirst, so auch. Und ich liebe auch einfach Künstler, die mir gute Laune bereiten. Deswegen dachte ich mir dann, let's fucking go, Rock'n'Roll Summer.
1: Yeah. Was auch nicht Arsch ist, ist, dass the album is released today. You can see BBZ live this weekend as well, as he's going to be playing at the Rock im Dorf in Kirchdorf and at the Szene Open Air in Lustenau.

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0: Yeah, FKA Twigs, Measure of a Man. Now, losing weight with the help of Ozempic or other GLP-1 medications is nothing new. And for those people who, for whom the weight loss injection works, then it might actually change their lives.
1: Ja, wie lebensverändert ein rascher Gewichtsverlust sein kann, dazu gibt's jetzt auf Social Media einen neuen Begriff. Hinhören, Achtung, Ozempic Divorce.
2: Oh, overheard a word.
3: Was soll das eigentlich heißen?
0: Yeah, does the weight loss injection cause not just the pounds to melt away, but also entire marriages? On TikTok, users are sharing how they suddenly gained self-confidence after losing weight and began to question and even end their relationships.
1: Wissenschaftliche Belege dafür, dass Abnehmmedikamente wie Ozempic oder Wegovy Beziehungen scheitern lassen, gibt's nicht. Aber es gibt tatsächlich ähnliche Beobachtungen nach Eingriffen wie Magen-Bypass-Operationen. Mm-hmm. Und da zeigen sogar Langzeitstudien, dass Menschen nach einer solchen Operation häufiger eine Trennung oder eine Scheidung erleben als vergleichbare Personen ohne Eingriff.
0: Yeah, and also a possible reason, losing weight often brings changes to routines, mm-hmm. like shared restaurant visits might fall by the wayside, while new hobbies like exercise are taken up. But how about instead of an Ozempic divorce, undertake these changes together with the relationship potentially evolving into a Ozempic marriage?
1: Oder für immer Single bleiben und blad, so wie ich.
0: Unglücklich.
1: Unglücklich, ja, ja. Natürlich. Entschuldige.

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Am Tischen im 8. und 14. Juli 1974, so ehrlich muss ich immerhin zu euch.

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1: Now, as every movie fan knows, Olivia Wilde is not only a sought-after actress, but she's also been a director for many years. She made a splash with the high school indie comedy Booksmart, more recently, her dystopian satire Don't Worry, Darling drew mixed reactions.
2: Ja, beim Sundance Festival gab es nur Lob, als dort Olivia Wildes neuer Film Premiere feiert, bei dem sie Regie führte. The Invite ist ein sarkastisches Kammerspiel mit Starbesetzung. Seth Rogen, Penelope Cruz, Edward Norton und Olivia Wilde selbst sind in dem Film zu sehen. In The Invite werden zwei Paare beim Abendessen miteinander konfrontiert.
3: No, I just want to be honest. We were at the door before we rang and we could hear you were fighting.
4: Oh, we were fighting. We were fighting, yeah.
5: Bit of a contentious environment in here, so I understand if that's repellent to you. No hard feelings, you know what I mean?
1: And now we have FM4 film editor Christian Fuchs here with us in the studio, who's going to have a bit of a rave about The Invite. Hi, Christian.
6: Hallo, Christian.
1: Now, what makes Olivia Wilde's new film so special?
6: Ja, zuerst einmal ist überhaupt nichts special an The Invite, weil man kennt vielleicht solche Filme, in denen Einladungen zum Abendessen oder zur Wohnungsparty extrem scheitern. Das gibt schon seit Klassikern wie Who's Afraid of Virginia Woolf. Oft basieren diese Filme auch auf Theaterstücken, wie zum Beispiel Der Gott des Gemetzels von Roman Polanski. Ein anderer gecancelter Regisseur, Woody Allen, der hat eine eigene Kunstform aus dieser Ausgangsposition erschaffen. Von ihm gibt es etliche Filme, in denen sich so intellektuelle Paare gegenseitig zerfleischen beim Glaserl Wein, wo es komisch und tragisch zu gleich zugeht. Aber Olivia Wilde, finde ich, erfindet diese beziehungskritische Komödie neu.
1: Okay. Ja,
2: und was ist jetzt genau das Neue bei The Invite?
6: Ja, das Frische ist Olivia Wildes Blickwinkel, finde ich. Der ist nämlich schonungslos, aber auch menschlich und mitfühlend. Wir lernen so ein Paar in den Mid-40ern kennen, in einer gediegenen Wohnung in San Francisco. Das ganze Film spielt in dieser Wohnung. Olivia Wilde und Seth Rogen machen uns dann in 10 lustigen, sehr krassen, anstrengenden Minuten klar, dass ihre Ehe schon brüchig und langweilig geworden ist. Dann läutet es an der Tür. Die Bobo-Nachbarn kommen zu Besuch, Penelope Cruz und Edward Norton. Und ein sehr lustiges, enthemmtes und aber auch trauriges Dialogfeuerwerk geht los. Da gibt es viel Alkohol dabei, lustige Zigaretten und Sextalk.
1: Now, Seth Rogen has been on an incredible roll, you could say, for a while now. First his acclaimed series The Studio and now this movie.
6: Ja, ich finde, er ist echt ein Phänomen. Er schaut nämlich ganz gleich aus, Seth Rogen, wie in The Studio oder wie er auch privat ausschaut. Sein Look, sein Lachen, alles unverwechselbar. Und trotzdem glaubt man ihm die Figur. Das ist so ein typisch frustrierter Künstler-Ehemann, eigentlich eine typisch Woody Allen-Figur, aber dann doch ganz Seth Rogen. Aber ich finde, die ganze Besetzung brilliert in jeder Minute.
2: Ja, und wie weit geht der Film jetzt? Ist es eher so eine zahme Komödie mit guten Gags oder wird es richtig zynisch?
6: Naja, Zynismus ist glücklicherweise kein Thema. Diese sexuell frustrierte Gastgeberbar und die sexuell sehr offenen Gäste, die überschreiten bei ihren hitzigen Gesprächen zwar sämtliche Gürtellinien, aber Olivia Wilde mag eben ihre Figuren. Es ist ein Film, der bei sehr vielen Menschen emotionale Knöpfe drücken wird, ob sie es zugeben wollen oder nicht. Und ich finde, wenn der Drama heuer die beste Anti-Rom-Com für die Gen Z war, dann ist es jetzt The Invite für Millennials und Gen Xer. Wobei ich den Film, so als alter Beziehungskritiker, unbedingt auch ganz jungen Leuten nahelegen würde, als lustige Warnung. It's in cinemas from today on.
1: All right, Avin's Kino. Thanks, Christian.
6: Thanks.

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0: 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Guten Morgen.
2: Danke, Julie. Niedrige Tempolimits können viele Schwerverletzte und Tote verhindern. Laut einer Analyse des gewerkschaftsnahen Momentum-Instituts würde allein auf Autobahnen Tempo 100 die Zahl der Verkehrstoten um mehr als 2/3 reduzieren. Niklas Lercher.
3: Mehr als 400 Menschen sind vergangenes Jahr im Straßenverkehr ums Leben gekommen. Die Zahl könnte deutlich sinken mit einer Reduktion des Tempolimits, betont Sophie Achleitner vom gewerkschaftsnahen Momentum-Institut.
4: Geringe Geschwindigkeit bedeutet weniger Schwerverletzte bei Verkehrsunfällen und auch weniger Verkehrstote. Auf Landstraßen und auf Schnellstraßen kann ein Tempolimit 80 km/h zu einer Reduktion von Verkehrstoten um 64% führen.
3: Anders gesagt, statt 163 Verkehrstoten wie im vergangenen Jahr wären es 59. Im Ortsgebiet würde die Zahl der Verkehrstoten knapp um die Hälfte reduziert werden. Zudem sinke mit geringerer Geschwindigkeit der CO2-Ausstoß und der Spritverbrauch.
2: US-Präsident Donald Trump hat einen Plan zur Entwaffnung der Hamas im Gazastreifen verkündet. Für die Sicherheit sollen eine internationale Stabilisierungstruppe und eine neue palästinensische Polizei sorgen. Medienberichten zufolge hat die Hamas zugestimmt. Eine Reaktion Israels steht aber noch aus. Während sich die Waldbrandlage in Frankreich und Spanien entspannt, ist die Situation in Griechenland und der Türkei weiter kritisch. Brände, die von hoher Trockenheit und Hitze begünstigt werden, werden von kräftigem Wind weiter angefacht. Vor allem auf der Mittelmeerinsel Kreta entstehen immer wieder neue Brandherde. Und der italienische Fußball trauert um Franco Baresi. Der legendäre Abwehrspieler des AC Milan ist nach schwerer Krankheit gestorben. Baresi wurde 66 Jahre alt. Das Wetter wird und ist heute extrem heiß. Temperaturen von 32 bis 37 Grad, von Linz bis Eisenstadt stellenweise sogar an die 40 Grad. Einzig nach Westen hin sind allmählich ein paar teils kräftige Gewitter möglich.
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0: Austrian music. That's Dizzy T and Lauza. Well, it's Friday, which means lots of new music is being released. We already spoke about Bibiza and his new album. And there's another one you want to talk about, Alex?
1: Ja, einer der größten Popstars unserer Zeiten. Ariana Grande hat ein neues Album überraschend ein bisschen herausgebracht. Das heißt Paddle. Im Album geht es ein bisschen um ihre schwierige Beziehung zu Ruhm, zu Live-Auftritten, zu ihren Fans. Aber es ist draußen und wir freuen uns ein bisschen. Und die eine Single, die eh schon länger draußen ist, fasst das alles ein bisschen ganz gut zusammen, worum es auch in ihrem Album geht.
0: Yeah, and you were already saying as well, oh my God, I love this song.
1: I love it. It's such an earworm.
0: All right, well, let's listen then. Ariana Grande, Hate That I Made You Love Me.

0: swim shirt. Don't forget your swim shirt. Take your swim shirt. Sorry.
1: Did you do
0: it's
1: the
0: been
1: song?
0: A long week, isn't it? Kids don't smoke.
1: Und das Ganze bei 39 Grad und mehr. Wir schwitzen auch im Studio, aber keine Sorge, FM4 lässt euch nicht im Strich. Wir werden jetzt FM4 Hot einfach in FM4 Cool umbenennen und die Sommer jetzt 3000 in Eisscheiben 4000. Wie wär's damit?
0: Good idea.
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0: Yeah, but trotz Hitze, it's still a big festival weekend in Austria. From Paradiesgarten Festival to the Rockendorf Szene Open Air. Lots of live music to be consumed under the summer sun.
1: Ja, aber nicht vergessen, stay hydrated und tragt eine Kopfbedeckung und Sonnencreme für den geilen Saven Festival Spaß. Für den und für viele emotionale Momente wird beim Szene Open Air in Lustenau heute übrigens Zartmann sorgen.
0: Yeah, a Lovehead, Shark Tank, Bibita, Cordo, 78 and Zartman, and we already got a glimpse of the emotional effect that his shows have on the fans when Zartman performed at the FM4 Bühne at the Donauinselfest in July.
3: Es war grandios, ich fand es richtig geil.
4: Er ist jung, er ist fresh, er bringt irgendwelche coolen Sounds einfach auf die Bühne, er bringt die ganze Stimmung in Masse und es macht einfach Spaß.
5: Einfach unglaublich, weil er einfach gute Stimmung hineinbringt.
3: Zartmann, I love you.
1: Es war das größte Konzert, das Zartmann jemals gespielt hat, vor knapp 100.000 Leuten.
0: Ja, es war schon sehr groß.
1: Er hat gesagt, egal wie lange das es dauern wird, für immer werde dieses Konzert in Erinnerung haben.
0: Das glaube ich ihm. And at least the emotions will be very similar, I would say, tonight at the Szene Open Air with Zartmann. And here he is, Tau mich auf.
6: Seien wir nochmal alle zusammen. Alles klar.

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0: 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So the morning show sun has set. Because the morning show is over now and Steve is coming up, right? Isn't that brilliant?
1: Ja, das probieren wir in 2 Wochen nochmal, wenn wir wieder da sind. Nächste Woche Philipp und Emily und jetzt gleich Steve Krilli mit.
0: Thanks for listening all week. Cheers, guys.
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1: Du verlässt ihn, früher oder später. Wahrscheinlich eher später.
2: Elsa leidet unter starker Migräne und Panikattacken. Ihr jüngerer Partner, ein Feuerwehrmann und nebenberuflicher Stripper, umsorgt sie liebevoll. Dennoch wird er immer mehr zur Nebenfigur verkommen. In den Vordergrund treten stattdessen Freundinnen von Elsa. Die eine wiederholt von ihrem Mann betrogen, die andere von der Trauer um ihren Sohn zerfressen. Und zwischen all dem und dem schwarzen Sand von Lanzarote wird Elsa neue Inspiration finden.
3: Was hat das mit dem Kult auf sich?
4: Kultregisseurin. Gehören Sie zu einer Sekte?
2: Elsa, das ist das alter Ego von Autor Raoul, quasi eine Frau auf Papier und leider auch aus Papier. Nach einer Blockade arbeitet der Regisseur endlich wieder an einem neuen Drehbuch, eben mit Elsa im Mittelpunkt. Mitten in seinem Schaffensprozess nimmt sich Raouls langjährige Assistentin aus persönlichen Gründen eine Auszeit. Und als Raoul diese ihre Schicksalsschläge in sein Skript einarbeitet, kommt es zum Eklat.
5: Elena wird mir nie verzeihen, dass ich dir erzählt habe.
6: Ich habe sie nicht weitererzählt.
5: Du hast es in ein Drehbuch geschrieben. Ist das etwa nichts?
6: Aber du weißt, wie das ist mit der Fiktion.
5: Das hier ist keine Fiktion.
6: Autofiktion.
5: Ein Scheißdreck!
2: Bitteres Fest bietet all das, was wir von Almodóvar kennen und lieben. Die satten Farben und durchkomponierten Tableaus, extravagante Frauenfiguren und komplexe Beziehungsgeflechte. Doch diesmal will all das nicht so richtig zusammenfinden. Der Film im Film mit seinen sich überlagernden Handlungssträngen meandert. Protagonistinnen leben nebeneinander her. Der, wie schon Almodóvars Leid und Herrlichkeit, stark autofiktionale Film, ist allzu gemächlich, mitunter mit befremdlichen Szenen. Lediglich in einem kurzen Streitgespräch gegen Ende poppt der alte Funke auf. Es geht um eine wieder neue Idee Raouls für einen Film. Und die klingt catchy und nach etwas, das ich wesentlich lieber gesehen hätte.
6: Hast du Monika etwas erzählt, womit sie mir drohen könnte?
7: Hast du etwas zu verbergen?

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3: Erste Entscheidung, bar oder mit Karte zahlen. Konsumentenschützerin Manuela Robinson vom Verein für Konsumenteninformation sagt,
5: es spricht jetzt nichts grundsätzlich gegen Kartenzahlung, aber es ist einfach zu empfehlen, dass man trotzdem Bargeld mit dabei hat.
3: Je nach Bank und Konto variieren die Bearbeitungsgebühren und Spesen. Vor der Reise also schon mal die eigenen Konditionen checken, macht auf jeden Fall Sinn. Verschiedene Online-Banken werben mit besonders niedrigen oder sogar gar keinen Kosten. Da sagt Manuela Robinson,
5: natürlich kann sein, dass so eine Bank dann günstiger ist, aber wie gesagt, dass da jetzt gar keine Gebühren sind, muss man sich wirklich anschauen, wo man bisweilen aufpassen muss. Was wir kennen, ist gerade so gratis Kreditkartenangebote, zum Beispiel diese Goldcard von Advantia Bank zum Beispiel, muss man immer schauen, die kostet so vielleicht nichts, aber gerade da sind zum Beispiel eben Behebungen dann teuer, weil da Zinsen anfallen, relativ hohe.
3: Auch wichtig,
5: da gibt es typischerweise zwei Auswahlmöglichkeiten, nämlich entweder, ob man eben in der Landeswährung abgerechnet haben will oder sofort umrechnet. Und da gibt es Studien dazu, dass diese sofortige Umrechnung im Prinzip nachteiliger ist. Das heißt eher, wenn man da auswählen kann, immer diese Abrechnung in Landeswährung wählen.
3: Bei attraktiven Angeboten von Online-Banken sollte man genau auf die Gebühren schauen. Wer mit Bargeld zahlt, sollte eins vermeiden.
5: Was auf jeden Fall nachteilig und kostenintensiv ist, ist typischerweise Bargeld beheben mit Kreditkarte. Also das sollte man möglichst vermeiden.
3: Bargeldautomaten, vor allem von Drittanbietern, können auch besonders hohe Gebühren mit sich bringen. Das
5: muss im Vorfeld schon natürlich am Gerät angezeigt werden, aber da einfach nochmal drauf achten. Ansonsten natürlich auch Sicherheitshalber irgendwo einen Notfallzettel mitnehmen, falls man die Karte sperren muss. Also dass man da nochmal vielleicht die Sperrhotline parat hat, beziehungsweise die Kartendaten, einfach damit man da, wenn was passiert mit der Karte, dann rasch sperren kann.
3: Und so wird der Urlaub vielleicht ein bisschen billiger.
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0: Radio High and Low on FM4. 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

Ibiza ist das. Mit OAE. Eine Nummer aus seiner neuen Platte Rock'n'Roll Star, die ist heute erschienen. Gestern gab es dazu ein spontanes Laufkonzert am Wiener Donaukanal. Ibiza und Band am Boot in der Donau, die Fans laufend daneben am Kanal. Ein sehr einzigartiges Bild, würde ich mal sagen. Rock'n'Roll Star, also das neue Album von Ibiza, vielleicht nicht sein bestes Album, schreibt Christoph Sippin online auf fm4orf.at, aber definitiv ein Ausprobieren und Experimentieren. Lest euch gern die Review durch. Später gibt's hier mehr zum Album. Und wir bleiben noch kurz in Wien und wechseln vom Donaukanal an die Donauinsel. Da werden dieses Wochenende bestimmt sehr, sehr viele von euch die Hitze absitzen oder abliegen. Und jetzt habt ihr den passenden Song dafür. Dreht ihn laut auf. Hier sind nämlich Aaron und Windisch mit Donauinsel. Go!

0: Supreme Nova war das aus der Schweiz mit La Var. Ich verstehe nicht viel, ehrlich gesagt, aber das ist auf jeden Fall ein Track für eure Sommerplaylists.
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0: Und in der Kategorie bleiben wir noch kurz und schauen zu Molly.

Ja, das war ihr Firestarter letztes Jahr, Shake It To The Max. Molly, die ist 24 Jahre alt und kommt aus Ghana. Die Musikerin, die bewegt sich irgendwo zwischen Afrobeats, Dancehall und Pop. Jetzt hat sie ein neues Mixtape rausgebracht. Das heißt Baddies Love Molly. Und dieses Mixtape, das hat eine ordentliche Featureliste. Mit darauf sind zum Beispiel Theodora aus Frankreich, Tyler aus Südafrika, Yailin La Masmiral aus der Dominikanischen Republik und Melissa aus Ghana und so weiter und so fort. Also man könnte sagen, Baddies United auf diesem Mixtape. Und da hören wir jetzt rein. Hier ist Molly mit 911, Call the Law.

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0: Ariana Grande war das mit Paddle aus ihrem neuen gleichnamigen Album, das seit heute draußen ist. Ein schönes Bild, die Blume, die quasi durch den Beton durchwächst. Nächste Woche gibt's hier in FM4 Hot mehr zum Album und nach der Werbung hören wir rein in den neuen Gut Genug Remix mit Skepta. Bleibt also dran.
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0: Leben, lieben, lachen, das Motto für das Wochenende, für den Juli, für den August, für generell immer. Emma Melo von Bangerfabrik war das mit Leben, lieben, lachen aus dem neuen Mixtape. Hey, ich glaube, es ist eigentlich ein Solo-Tape, aber es ist veröffentlicht worden unter Bangerfabrik. Und von Hamburg schauen wir jetzt nach Los Angeles zu Slater. Im März hat die Musikerin ihr gefeiertes drittes Album Worst Girl in America rausgebracht. Elektrohaus, Indie-Sleaze, Hyperpop auf einer Platte. Und während es bei ihr beruflich steil bergauf gegangen ist, war das privat anscheinend nicht so der Fall. In einem Podcast hat Slater letzten Monat erzählt, dass sie 2 Tage vor Album-Release draufgekommen ist, dass ihr Ex sie betrogen hat.
1: 2 days before my album dropped, I found out I got like cheated on in my house while I was rehearsing for Coachella in LA. And so it's kind of one of those things though where, what a horrible thing, right? But at the same time, like my album dropped and then I did Coachella and like shit, I don't think it's very common where you get cheated on and your shit just like boom, like skyrockets.
2: Whoa.
0: Yeah, always stay gracious. Best revenge is your paper, hat Beyoncé dazu einmal gesagt. Lemonade übrigens ein Album, das Slater nach dem ganzen Vorfall rauf und runter gehört hat. Aber das Ganze hat sie schon länger beschäftigt.
1: Every day is like hard. Like sometimes you're a little more bitter and like nasty about it. Sometimes like I'm like, you know what? Like let me let go and forgive and be better and be
2: totally
1: bigger. But it's one of those things where I think it's just like betrayal from someone you trust is like a very sticky situation to be in. It's something really sticky to navigate after the fact too.
0: Ja, und deswegen verarbeitet man das Ganze am besten in einem Song oder gleich in einem ganzen Album. Worst Man in America, so wird das nächste Album von Slater heißen. Und man kann vermuten, wer damit gemeint ist. Seit heute ist die neue Single Brand New Chanel draußen, wo Slater diesen Moment und die Momente danach quasi aufarbeitet. Und das klingt schon sehr gut. Gut, hören wir da rein.

0: Tampa City mit Self-Aware waren das. Ein Track, der übrigens auch in Barack Obamas Sommer-Playlist zu finden ist. Die bringt der ehemalige US-Präsident ja jedes Jahr raus. Mit dabei heuer zum Beispiel auch Glenn Hansard, Kelela und die Strokes.
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0: Und wir schauen zum Schluss dieser Stunde noch zu Alex vs. Alex. Das ist das Soloprojekt von Sophia Insua.

und experimentellen Alternative Pop. Der Rolling Stone, der hat sie gerade auf die Liste der 10 Latin Acts gesetzt, die wir heuer am Schirm haben sollten. Und deswegen tun wir das und hören rein in ihre Nummer, ihre neue Nummer, A Girl Like Me, die ist heute released worden. Also tun wir das. Hier ist Alex, das ist Alex.

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2: Ich liebe diesen Beat-Switch. Zum Schluss dieser Nummer, Alex vs. Alex, war das mit Girl Like Me hier in FM4 Hot. Und das war's von mir. Hier geht's jetzt gleich weiter mit Claudia Unterweger und Sounds Like FM4 nach den 14 Uhr Nachrichten. Ich wünsche euch ein fantastisches Wochenende mit hoffentlich viel Entspannung oder Turn-Up. Wie ihr wollt. Und wir hören uns dann am Montag wieder. Macht's gut.

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Lil Nas X ist das. Montero, Call Me By Your Name. Das ist aus Österreich. Homegrown Stuff von MP The Kid. Gliding Away.

UJ Yara ist da unterwegs mit der neuen Single, die sie vor ungefähr 2 Jahren schon geschrieben hat in London damals, wenn ich richtig informiert bin. Und UJ Yara ist nicht nur neue Bilderbuch-Gitarristin, nein, sie tritt auch solo live auf, zum Beispiel in der Poolbar in Feldkirch, nämlich am 5. August. UJ Yara live. Das ist der UJ Cat.

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2: Ja, schönen Donnerstagnachmittag. Brosy war das gerade. Homegrown Music von Brosy. Der Track ist Call Me Up. Ja, ich hoffe, ihr habt das fein. Die beste Stimmung auf Partys. Wo ist die zu finden? Ganz genau. Meistens in der Küche. Und dann gibt es da aber auch noch ein Rave mit genau diesen Küchenparty-Vibes, das ganz woanders steigt, nämlich im prunkvollen Wiener Burgtheater. Wenn du also Lust hast auf Abriss und barfuß um 4 in der Früh Stimmung und Sonnenaufgang auf dem Dancefloor, das alles erwartet dich eben bei diesem, ja, bei dieser Party. Und ich rate dir, die Ohren zu spitzen und ja, zu lauschen. Es könnte der eine oder andere Gästelistenplatz dafür sich auftun für dieses Wochenende. Gleich.
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0: Willow war das, gemeinsam mit Travis Barke und Transparent Soul. Ja, schönen Freitagnachmittag.
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0: Wenn ihr heute Abend die schweißtreibende Woche abschütteln möchtet oder vielleicht auch gleich das ganze Wochenende durchfeiern wollt, dann habe ich vielleicht was ziemlich Nices für euch. Denn zwei Partyabende, gleich zwei Partys, steigen dieses Wochenende im Vestibül des Burgtheaters. Nämlich dort befindet sich die Impulstanz-Lounge und da gibt's jede Menge Remy Dermy.
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0: Ganz genau. Und zwar, erstens, heute Abend der berüchtigte FM4 Friday steigt wieder dort an den Decks in der Burgtheater, im Burgtheater-Vestibül. Machen sich dabei zu schaffen zwei sehr geschätzte Kollegas von mir aus der FM4 Musikredaktion. Deren wahre Identitäten werden hier natürlich nicht verraten, aber ich kann euch so viel sagen. Elucien und Billie Stylish, so nennen sich die beiden als DJs, werden euch die Ohren massieren mit Synthes, Hyperpop und bebenden Bässen. Trashige 2000er-Vibes included. Und wer heute Nacht noch nicht genug hat, der oder die kann morgen gleich weiterfeiern. Direkt, es geht nämlich morgen Samstag weiter in der Impulstanz Lounge mit Franco Forte, Anne Dex und FM4's very own Christian Davidek.
4: Die Impulstanzpartys sind deswegen so unglaublich grandios, weil aus aller Herren Länder Menschen kommen, die vor allem eins wollen: tanzen. Da geht die Tür auf, das erste Lied läuft, sie stürmen auf die Tanzfläche und dann geht's bis um 5 in der Früh. Und wenn man selber nicht so gut tanzt, kann man sich wahnsinnig viel abschauen.
0: Ja, es erwarten euch House Disco UK Garage. Das ist dann der Samstagabend. Und es gibt da auch ein Gerücht. Ich habe gehört, dass Christian Davidek auch Tunes aus seinem Debütalbum auspacken wird, das angeblich im Herbst erscheinen soll.
2: Hä?
0: What the fuck? Okay, wie gut, dass ich jetzt auf jeden Fall Gästelistenplätze für euch habe. Für Samstagabend nämlich gibt es noch ein paar Plätzchen auf der Gästeliste in der Impulstanz Lounge. Feiern mit Christian Davidek und Franco Forte, bis ja, die Bäckerei wieder aufsperrt, die U-Bahn wieder fährt, die Sonne aufgeht, whatever. Los geht's mit der Party am Samstag um 22 Uhr im Wiener Burgtheater Vestibül. Also falls du dieses Wochenende in Wien bist, now is your chance. Jetzt anrufen 0800 226 996. Das ist der iPod Touch von Nina Giorgi.

0: Merci beaucoup, meine Lieben, fürs Anrufen. Die Gästelistenplätze für die Impuls-Tanz-Sause am Samstag, von Samstag auf Sonntag, so kann man sagen, all night long, im Burgtheater Vestibül, die ist, also die Gästelistenplätze sind vergeben und ich wünsche euch viel Spaß. Ab 22 Uhr geht's los.
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0: Jawohl, Camo und Crooked. Hier sind sie.

0: Temper City waren das mit dem Track Self-Aware. Ja, das hier ist der FM4-Nachmittag mit mir, Claudia Unterweger. Und wir schauen uns jetzt das Weltgeschehen an, denn selbst im Hochsommer, wenn man eigentlich an nichts anderes denken mag, als an den nächsten Schluck kühlendes Wasser oder ein ähnliches Getränk und den nächsten Ausflug ins Schwimmbad, selbst da macht das Weltgeschehen keine Pause. Und die diversen Grauslichkeiten, die so rund um uns passieren. Und wir beleuchten diese Stunde zwei Schauplätze mit einem Herrn, der sich ganz gut auskennt in Sachen Weltgeschehen und auch immer wieder auf FM4 die Dinge analysiert und für uns ein bisschen einordnet. Timothy David Snyder ist ein US-amerikanischer Historiker und unterrichtet an der Yale University und wie gesagt ist immer wieder auch auf FM4 zu Gast, um die Dinge zu analysieren aus seiner Sicht. Ja, erster Schauplatz, wir schauen nach Osten, wo jetzt nach 4 Jahren immer noch Krieg herrscht, in die Ukraine. Dieses Monat hat Kiew einiges seiner schlimmsten Raketenbombardements bisher erlebt. Und ja, Historiker Timothy Snyder, der sieht das interessanterweise nicht als Zeichen, als Zeichen der Schwäche der Ukraine, sondern als Zeichen der Verzweiflung des Kremls. Mein Kollege FM4-Reporter Christian Cummins hat Timothy Snyder am Institut für Geisteswissenschaften in Wien getroffen und mit ihm dieses Interview gemacht. Snyder argumentiert, Russland könne diesen Krieg nicht gewinnen. Es ist am Verlieren und Russland, laut Timothy Snyders Aussage, verliert oder wird diesen Krieg ziemlich hoch verlieren. Hören wir, was er sagt.
1: Timothy Snyder says that despite the missiles raining down on Kyiv, Russia's actual military position is deteriorating. He argues that the reason the bombing continues is precisely because the battlefield situation has gone so badly wrong for Moscow.
2: Russia's losing in every conventional sense. It can't advance. It's losing more soldiers than it can possibly replace. So what they're trying to do is to convince the Ukrainians and the West that they're capable of doing terrible things, and therefore we should compromise. But the other thing to recognize, if we're in the West, which we are, is that the Russians can only do this because we're buying their natural gas and oil.
1: Timothy Snyder is a historian. He places this inside a much longer pattern. He argues we've been operating on a false assumption about how wars between big and smaller countries actually turn out.
2: Since 1945, the smaller country has generally won. And since 1945, the anti-imperial country has generally defeated the imperial country. If we look at history generally, we see the United States loses wars all the time. Russia loses wars all the time. It's a regular thing. And this notion that the bigger country always wins is simply contradicted by recent decades of history.
1: And Ukraine is showing that the smaller country really can fight back. Ukrainian drone strikes now reach deep inside Russian territory, forcing a reckoning that Moscow hadn't planned for.
2: They're doing a lot of the work that we should have done. They're trying to make it hard for Russia to export natural gas and oil, but they're also showing the Russian population that the Russian leadership isn't in control of the situation. So it's very easy for Russians not to care about the war when they think, well, fundamentally, everything is in control, we'll eventually win. But the longer and the deeper Ukrainian strikes are inside Russia, the harder it is to keep up that misconception.
0: Sagt Timothy Snyder, US-amerikanischer Historiker und politischer Analyst über die Lage im Ukraine-Krieg und warum er der Ansicht ist, dass Russland diesen Krieg nicht gewinnen wird. Es ist auf jeden Fall ein Stellungskrieg. Es sind auf jeden Fall viele, viele Tausende und Abertausende Menschen schon gestorben. Vor allem auf der russischen Seite, muss man dazu sagen. Das Kanonenfutter. Und ein Ende ist sobald nicht in Sicht. Wir haben diese Stunde noch ein Gespräch mit Timothy Snyder. Da wird es dann gehen um die Frage, kann Trump den Krieg gegen den Iran gewinnen? Ja.

0: Sun Hits the Sky, ein Klassiker von Supergrass.
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Little Sims schleppt sich da auch durch diesen schwitzigen Freitagnachmittag, Picture Perfect, sei alles, hat sie beteuert. I guess this was ironic. Vela Prana jetzt liefern homegrown Musik. Tried my luck? Mal ausprobieren.

0: Tränen waren das mit Chrom im Wald.
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2: Ganz genau. Die Asian Dub Foundation tritt an zur aktuellen Nachrichtenlage. 60.000 Menschen aus Nordafrika geflohen nach Ceuta und Melilla, zwei spanischen Kolonien oder Exklaven, wie es so schön heißt. Ja, der Westen wundert sich. Ich weiß auch nicht, das ist einfach so crazy. Fortress Europe, Statement von der Asian Dub Foundation dazu.

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3: Ja, schönen Freitagnachmittag. Claudia Unterweger hier. Es ist heiß und es ist FM4. Sounds like time mit feinen Sommermusiken, die euch hoffentlich den vielleicht schon etwas rauchenden Kopf ein bisschen kühlen werden. Und zwar stellen wir euch ja im Laufe des Sommers hier auf FM4 die Lieblings-Sommeralben von Menschen aus dieser Redaktion vor. Und eines dieser Sommeralben kommt oder hat meine liebe Kollegin Livia Braun ausgewählt. Und zwar hat sie sich das Album dieser neuen jungen Musikerin ausgesucht.
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0: Little Mila ist es, oder Little Miller, Musikerin aus Österreich. Und ja, ihr Homegrown Stuff, den habt ihr wahrscheinlich schon des Öfteren jetzt in letzter Zeit auf FM4 gehört. Sie hat nämlich zu Sommerbeginn ihr erstes Album rausgebracht mit dem Titel Deine Mama. Und wer jetzt an Sprüche wie Deine Mutter denkt, ist gleich schon mal reingefallen auf Little Millers doppeldeutigen Humor. FM4s Liebe Braun, die erzählt uns jetzt mehr über Little Miller und ihr Sommeralbum Deine Mama.
1: Beim Reinhören merkt man recht schnell, Little Miller besingt recht gerne Moms.

0: das hat sich einfach von Anfang an durch meine Lieder durchgezogen. Ich finde, Mama ist toll, sind tolle Leute und ich finde schade, dass sie so viel respektlos besungen werden und das will ich halt nicht machen. Ich glaube, das ist, was ich irgendwie auch so interessant finde daran, dass ich sagen möchte, ja, so, ich mag deine Mama, aber deine Mama mag auch mich. Wir sind respektvoll zueinander.
1: Auf ihrem Debüt deckt Little Miller soundmäßig so einiges ab. Zum einen sind da die Party-Tracks über gewisse Bilder von jemandes Mama oder auch die eigenen schillernden Flunkyball-Skills.

0: Little Millers Debütalbum ist all over the place, aber auf eine gute Art und Weise. Ich bekomme das Gefühl, jemanden zuzuhören, der gerade dabei ist, sich zu entdecken. Es ist chaotisch, es ist spaßig, aber irgendwie nie belanglos. Ihre Musik lebt einfach so von einer gewissen Leichtigkeit und Spontanität.
1: Irgendwann habe ich eine Phase gehabt, wo ich voll viel Deutschrap gehört habe. Und dann war ich so, ja, das kann ich irgendwie auch. Ich glaube, es war vielleicht auch, weil ich halt Friends hatte, die Musik gemacht haben während der Schulzeit. Und ich glaube, es war einfach so, YOLO, ich mache einfach.
0: Und das ist eine Einstellung, die, finde ich, kann man sich für den Sommer auch 1:1 so mitnehmen.
2: Ja. Da sind wir einer Meinung. Ja, danke, Livia Braun, für diese schöne Vorstellung von Little Miller und ihrem wunderbaren Sommeralbum Deine Mama. Und draus gibt es jetzt einen Track in voller Länge. Und zwar ist vom Sound her so ein bisschen bilderbuchartig. Ein schönes Stück. Pferdemami.

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0: My Ugly Clementine. Oh, jetzt wird da reingequatscht. Ja, My Ugly Clementine waren das. Musik aus Österreich mit This Is Nice. Hier geht's gleich weiter mit Sommermusiken.
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0: Dominik Ficke ist das, wenn ich es jetzt richtig gedeutet habe, oder Feig. Ja, wenn ihr das wisst, ruft es mich an und erzählt es mir, wie der Typ sich richtig ausspricht. Aber Three Nights hieß auf jeden Fall der Track. Reggae-esque bringt uns natürlich Eklor zum Master of the Game.
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Ganz genau. Bob Marley, die Wailers und Wiz Khalifa und Nakia Gold waren das mit Justice. Justice, die neue Version von Get Up, Stand Up. Ja, ein kleiner Reggae-Block war das hier im FM4-Nachmittag mit mir, Claudia Unterweger. Weiter geht's mit diesem schönen Stück hier von Nenda und Cute Aggression. Talking about music. Und danach kommt Go von den Chemical Brothers.

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0: Ska war das, Missing Out. Ja, das war's für den Freitagnachmittag mit mir, Claudia Unterweger. Hier geht's gleich weiter mit den Sommerhits 3000 und vorher gibt's die FM4 News um 17 Uhr. Dieses Stück schicke ich ja noch mit.
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0: Ganz genau. Kids Don't Smoke. Homegrown aus Österreich. Ziehen Sie jetzt die Schwimmkluft an, mache ich vielleicht auch. Swimshirt. Bis bald.

0: Für alle meine Fellow UK-Gossip-Nerds habe ich leider jetzt ein bisschen schlechte Nachrichten. Ich habe jetzt gerade gelesen, dieses Lied, das wir da gerade gehört haben. Odessa und Yellow House, Waiting Forever, featuring Preston. Und ich denke mir so, Preston, den kenne ich doch. Der war auch mal bei Celebrity Big Brother UK dabei. Und der war in der Band The Ordinary Boys. Und der war damals mit dem Glamour-Model Chantel zusammen oder sowas. Sandra Preston. Das wird jetzt für ganz wenige von euch relevant gewesen sein. Aber für die wenigen von euch ist es super relevant. Also, anderer Preston, nicht der Preston, anderer Preston.
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1: 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Jetzt muss er das auch endlich anerkennen, was uns allen schon lange klar ist. Franz Bibitzer ist ein Rock'n'Roll-Star. Sein neues Album heißt nämlich auch so Rock'n'Roll-Star. Rock'n'Roll-Star ist heute rausgekommen. Es ist ein Sommeralbum. Es ist eine neue Ära für Bibitzer. Weg vom schwarz-roten Wolf hin zum weißen Tiger. Wir haben Bibitzer gefragt, was seine Message an uns, an euch, an alle ist mit dem neuen Album.
2: Ich will, dass Leute, also wir haben ja auch gerade wirklich nicht die besten Zeiten auf der Welt. Und ich habe mir natürlich auch Gedanken gemacht drüber hier, weil das Album ja schon sehr so, yeah, so was ich meine, so ganz arger Film. Und dann dachte ich mir so, ist das jetzt gerade so, ist das jetzt das, was die Leute brauchen, so, ist das, und dann war ich so, eigentlich ja, so, weil überall in den Medien ist alles im Arsch, so, weißt du, ich meine, man kriegt nur schlechte Nachrichten von überall gerade, und ich dachte mir halt so, ja, was müssen Künstler machen, so, ich finde, Künstler sind natürlich irgendwie Zeitzeugen und interpretieren das, was gerade passiert, aber Künstler, und das ist auch super, also ich liebe auch sehr, ich habe ja auch ganz viel gesellschaftskritische Kunst schon gemacht. Und das finde ich, ist es auch unter anderem. Aber ich habe mir dann bei dem Album gedacht, so, es ist auch einfach geil, wenn du einen Artist hörst und einfach gute Laune hast, so. Und einfach abgelenkt wirst und Bock hast, irgendwie saufen zu gehen oder rauszugehen, Freunde zu treffen, Sonne scheint. Oder einfach abgelenkt wirst, so auch. Ist auch einfach, finde ich, sehr wertvoll. Und ich liebe auch einfach Künstler, die mir gute Laune bereiten. Deswegen dachte ich mir dann, let's fucking go, Rock'n'Roll Summer.
1: Ja, es ist der Rock'n'Roll Summer und der steht im Zeichen des Glamours. Das ist jetzt vielleicht das nächste Lied, das sommerhittigste Lied am neuen Album. Träumen vom Strand, Träumen vom Meer, von den Sternen und dem paradiesischen Inselleben. Das ist vom neuen Album Rock'n'Roll Star von Bibitzer. Sterne.

0: Daisy hier mit Daisy Chain auf Radio FM4. Ihr hört eine Sendung namens Sommerhits 3000. Christoph Sipin ist für euch am Start. Wir hoffen doch, wir können euch schön ins Wochenende hinein begleiten. Jetzt gibt's ein paar Evergreens und wundervolle Lieder, die ihr bereits liebt und Lieder, die ihr in Zukunft lieben werdet. Wir hören jetzt gleich Feel Good Inc. von Gorillaz oder Lost Boys von Phoebe Bridgers oder tatsächlich sogar Summer of 69 von Bryan Adams vielleicht.
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0: Alle Lost People, die jetzt gerade im Festivalsommer herumtuckern, wir schicken euch liebe Grüße hier von da, wo es irgendwie kühl ist oder auch von dort, wo es heiß ist. Es ist gerade Festivalsommer in ganz Österreich, in ganz Europa. Es ist gerade auch Szene oben Meer in Vorarlberg zum Beispiel. Liebe Grüße an alle, die von dort gerade zuhören. Und von dort hat uns auch ein bisschen Audiopost erreicht.
1: Hallo, da ist der Vitus und der Shaw. Unser Sommerlied vom Szene Open Air wäre Summer of 69. Extrem gutes Lied einfach und vor allem macht Spaß zum Hören, wenn man da den Pavi hockt. Ja.
0: Völlig versautes Lied. Da geht es gar nicht um 1969.

0: Technik Dip heißt dieses Lied. Almost Monday heißt diese Gruppe. Das stimmt eh irgendwie fast, wenn es Freitag ist.
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0: Ich finde, es ist so ein bisschen Funk manchmal. Passt doch ganz gut. Freitag, es bald Wochenende ist. Wenn man über Band redet, die Cordoba 78 heißt. Sie kommen nicht aus Argentinien und als Österreich damals das eine arge Fußballspiel gespielt hat, da sind sie noch nicht mal geboren gewesen. Sie nennen sich aber trotzdem Cordoba 78, weil Nostalgie ist nicht an Generationen gebunden. Cordoba 78 sind 5 Musiker aus Vorarlberg und unter diesem Namen spielen sie gemeinsam. Sie sind keine großen Fußballfans und der Bandname spielt sowieso auf was anderes an, meint Sänger Carlo.
4: Da ist Alex, sein Opa, 1978 mit einem Boot voller Rinder nach Argentinien in den Urlaub gefahren. Oder vielmehr Segelt.
0: Was weiteres Gutes in einer Bandgeschichte ist, wenn man sich ein bisschen Lügen überlegt oder witzige Geschichten, die man so erzählen kann, wenn die Leute fragen, warum heißt denn ihr so, wie ihr heißt? Alright, beantworten wir noch ein paar Fragen. Zu welchen Instrumenten klingt so eine schöne Stimme wie die von Carlo? Und ist das Debüt After Our Kaltenbrunnen ein gutes Sommeralbum geworden? FM4's Andreas Gstädtner-Brugger hat jetzt alle Antworten. Für uns, für euch.
5: Schon beim ersten Hinhören ist After Our Kaltenbrunnen ein Sommeralbum. Schließlich geht es um eine Eissorte.
6: Wie die letzte Kugel schmilzt, wie die Zeit noch bleibt. Zitroneneis.
5: Den lauen Sommerregen.
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5: Und dem sehnlichsten Wunsch, endlich aus Österreich abzuhauen.
6: Und

0: sind die Themen auf After Hour Kaltenbrunnen tiefgehender und ernster.
1: Sich selber irgendwie suchen und nicht finden und irgendwie tief gespalten auch zu sein. Wer bin ich, was macht mich aus? Dann ist es das Leben und das Leben ist viel Liebe und dann auch ein bisschen Heartbreak. So, das kommt, glaube ich, bei der Platte jetzt noch viel mit. Auch, glaube ich, so ein bisschen der Versuch mit so ersten politischeren Tracks. Das haben wir, glaube ich, mit Himmel brennt in Europa ganz gut gemacht. Mutter!

0: Cordoba 78 schaffen es, das Gefühl der Gen Z auf den Punkt zu bringen. Zwischen Teuerung, Krieg, Klimakatastrophe und dem Wunsch nach Veränderung einerseits und dem Drang, etwas zu unternehmen und auch Party zu machen andererseits.
1: Bezweifelt so ein bisschen die Macht des eigenen Handelns so, und was man eigentlich selber noch alles machen kann. Man kann sich auch organisieren und gemeinsam ankämpfen. Und ich glaube, das ist so ein bisschen diese Atemlosigkeit zur einen Seite. Aber gleichzeitig ist es dann manchmal auch umso schöner, wenn man irgendwie merkt, gerade auf Konzerten oder wenn man Leute rund um sich hat, die gleichgesinnt sind und die gleichen Werte vertreten und die eigentlich das gleiche Europa oder die gleiche Welt anstreben. Also ich glaube, dieser Zwiespalt, der ist in unserer Generation schon sehr extrem.
0: After Our Kaltenbrunnen ist der perfekte Soundtrack für 2026 für eine Generation im Zwiespalt. Doch was hilft uns jetzt aus all dem Schlamassel raus?
1: Ich glaube, die Liebe, also das klingt so cheesy, aber es ist wahrscheinlich das Letzte, was einem Anker irgendwie gibt. Das heißt Familie, Partner, Partnerin, Freunde, Freundinnen. Das ist, glaube ich, die beste Antwort. Das hat John Lennon schon gesagt, vielleicht Aretha Franklin auch schon, aber jetzt sag's auch Carlo.

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3: Ich bin Ronja aus Berlin.
4: Ich bin Celine, auch aus Berlin.
5: Ich bin Maya aus der Nähe von Köln. Und wir haben uns den Song Auf den Sack von Dani, Lia und Yola ausgesucht. Und zwar,
4: weil wir finden, dass es ein sehr sommerlicher Song ist und dass er gut zur Festivalsaison passt.
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0: Aminem mit Vakay hier und wir sind gleich zurück mit einer Sendung namens
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2: Auch ein ehemaliger US-Präsident hört gern Sommerhits. Vor wenigen Stunden, da hat Barack Obama seine Sommerplaylist 2026 veröffentlicht und so klingt das alles zum Beispiel.
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Den kürzlich verstorbenen Glenn Hansard haben wir da auch noch gehört mit Good Hope, ist auf Barack Obamas Playlist. Genauso wie Artists wie zum Beispiel Mumford & Sons und Hosier, Noah Kahan, The Strokes, Ray, Tyler, Sarah Larson und viele mehr. Sommerbuchempfehlungen gibt es übrigens auch von Obama. The Things We Never Say von Elizabeth Stroud zum Beispiel, Vigil von George Saunders oder Cool Machine von Colson Whitehead. Hier ist noch ein Lied von der Playlist, Doechii, SZA, Girl Get Up.

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0: Er schreibt Lieder für jede Lebenslage und für jede Temperatur und Jahreszeit und Sommerzeit und Winterzeit und Herbstzeit. Der Nino aus Wien am heißesten Tag des Sommers. Aber der Nino hört natürlich auch selber Musik, nicht nur im Sommer, sondern auch im Winter oder Herbst oder so. Aber es ist noch nicht Zeit für Herbsthits 3000, sondern wir sind noch in den Sommerhits 3000. Deswegen haben wir Nino gefragt, was er sich gern so anhört im Sommer und heuer und prinzipiell.
1: Ich habe so einen ganz speziellen Sommerhit. Es ist schon alt, ein altes Lied. Aber ich höre es im Sommer wahnsinnig gern an so heißen Tagen. Es heißt Dominoes von Syd Barrett. Kennen vielleicht nicht alle, aber es hat genau diese Stimmung, wenn alles so langsam und heiß schwitzt und brennt und leuchtet. Ja.

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1: 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Oder auch die Happy Hour, die ist immer sehr lustig.
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Willkommen, hier sind die Funky Beats. Hallo bei einer Mitte des Sommers Mixshow. Hier ist FM4 Unlimited. Ihr hört uns jeden Freitag von 19 bis 22 Uhr. An den Turntables für euch heute DJ Beware.

FM4 Unlimited am Freitag, 31. Juli ist es. Ich wünsche euch weiterhin einen guten, okay Sommer und schöne Ferien. In einer halben Stunde hört ihr hier ein weiteres Special Set von DJ Beware mit vielen Exclusives. Wir sind FM4 Unlimited, wir sind Beware und

0: Can't Compare, Classic von Larry Heard. FM4 Unlimited geht gleich weiter mit DJ Beware. Stay tuned.
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5: Hey there, you're tuned into FM4 Unlimited with your host, DJ Functionist, and me, DJ Beware. In the mix on a Friday evening. 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

das war schon die dritte Stunde von FM4 Unlimited heute. An den Decks für euch heute DJ Beware und ich Functionist. Ich wünsche euch noch einen wunderbaren Abend. Jetzt gleich hier La Boom Deluxe auf FM4. Bye.

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